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Am letzten Montag gibt es immer ein Special beim Muschelradio. Beim letzten Mal war es der Guest Club und dann ist es jetzt mal wieder der Lovers Club. Der Lovers Club hier in Köln, die Mutter aller Clubs. Aufgemacht 1966 und zugemacht 1973 wegen den Drogen. Wir fangen an mit Eric.

Motorradio hier auf 674 FM am Montag, den 30.05.2022. Den Anfang machten hier heute beim Lovers Club Special Eric Burden and the Animals, When I Was Young, Single von 1967, und danach hatten wir 268. Spencer Davis Group, Morning Sun aus der LP With Their New Face On, und dann die Small Faces aus der legendären Atkins Not Gone Flake Platte, die damals in einem runden Cover erschienen ist, in Tabakdose, die man auseinanderklappen konnte. Das war schon eine Sensation. Auf Imitate Records, das Label von Andrew Luke Oldham von den Rolling Stones, hörten wir René. Und die Rolling Stones, der große Einfluss waren ja sowieso die alten Blueser, und 1968, da lebten die ja auch noch alle. Und der Slim Harpo, der hat da eine neue LP gemacht, aber auch neue Singles, und eine davon war Tip on It, Part 1 und Part 2. Wir hören den Seite 1 mit Part 1.

der alte Slim Harpo. Unter anderem haben die Rolling Stones ja auf Exile on Main Street Hip Shake von ihm gecovert. Und ja, noch früher I'm a King Bee, so. Peter Green, auch vom Blues natürlich total beeinflusst, hat 1970 die Rolling Stones, nein, die Fleetwood Mac verlassen, hat seine erste Solo-Platte gemacht. Und da hören wir jetzt Bottoms Up von, die Platte hieß The End of the Game. Und danach hören wir die Pretty Things. Die haben natürlich auch was mit Rolling Stone zu tun, weil da der erste Gitarrist Dick Taylor dabei ist. Pretty Things 1970, Sickle Clowns aus der Platte Parachutes. Wir befinden uns im Lovers Club, dem Mutter aller Clubs, dem Hippie-Laden, Anfang der 70er, Ende der 60er.

Evangelos, Odysseus, Papathanasiou, das hörten wir gerade, und zwar mit seiner zweiten Band. Die hat er da Alpha Beta genannt. Vorher war er in der Band Aphrodite's Child. Und später, und hier kurz nach dieser Platte, nannte er sich dann Vangelis. Der Herr ist ja letzte Woche gestorben, und ich dachte, da tun wir uns heute ein bisschen hier respektvoll um ihn kümmern. Allerdings sind es dann auch nur die 70er-Jahre-Sachen, also das war schon sehr hippie-mäßig, und es gibt zig Sachen, gerade aus der Zeit, die Hip-Hopper versampled haben, die habe ich auch schon mal hier gespielt, tun wir heute nicht. Jetzt gibt es ja auch noch was anderes, nachher kommt noch so ein kleines Bonbon. Jetzt haben wir eben erstmal Alpha Beta gehört, die Single von 1971, die er gemacht hat, Astral Abuse, und die hat er gemacht, nachdem aber Aphrodite's Child ausgestiegen ist. Aphrodite's Child, griechische Hippie-Band, sag ich mal, um halt den Herrn Vangelis und Demis Roussos. Demis Roussos kennen die Älteren noch, weil er hat in den 70ern einige Schlagerhits gehabt. Unter anderem, wie hieß das noch, My Friend the Wind. Hätte ich fast noch gespielt, aber ich dachte, nee, es gibt Wichtigeres zu tun. Zum Beispiel Aphrodite's Child. Man geht es zusammen mit Demis Roussos am Gesang, mit dem Mega-Hippie-Stück The Four Horsemen.

Eine geballte Ladung. Wald- und Wiesenrock. Progressivrock. Einmal von Genesis von 1970 aus der zweiten Platte. Priest Pass. The Knife. Und danach die legendäre Live-Platte von Yes. Die Yes-Songs hieß, da waren drei LPs drin. Das war damals ein absolutes Muss. Die Platte musste man haben. Und es gab natürlich nicht nur Wald- und Wiesenrock, sondern auch noch eine große, geballte Ladung. Rock. Wir hören weiter live. Grand Funk Railroad. Also, jetzt kommt eine geballte Ladung. Gitarre, Bass, Schlagzeug.

Jou, Juicy Lucy aus England. Mit Willy the Pimp, gecovert von Frank Zappa, auf der Hot Reds-Platte ist das drauf, wo Captain Beefheart singt. Und die hat, man könnte meinen, es wäre Captain Beefheart gewesen, war es aber nicht. Es war Juicy Lucy. Und zwar aus der Platte Lie Back and Enjoy It, ja. Und das war eine Platte auf dem berühmten Vertigo-Label. Vertigo, und zwar dieses Swirl-Label. Das hatte alles Kult. Davor Edgar Burn Band mit Apache Dropout. Die hatten sich den Spaß gemacht aus dem Apache von Spotniks und halt auch wieder Captain Beefheart was zusammenzubasteln. Von 1970 eine Single, die zweite Single von Edgar Burden Band. Oder nein, die dritte, aber die zweite, die da so reingehauen hat. Er musste auch jeder haben. Die zweite Platte von denen, die hieß einfach nur Edgar Burden Band. Und davor die geballte Ladung, Bassgitarre, Schlagzeug, Grand Funk, Railroad Live. Aus dem Live-Album 1970, Paranoid. Und jetzt meinen wir wieder etwas ruhiger. Wir mogeln jetzt ein bisschen, und zwar kommen wir jetzt nochmal zu dem Evangelis, zu dem Evangelios Odysseus Papathanasiou. Der hat ja zwischen Aphrodite Child und Evangelis hat er ja noch eine kleine Band gehabt, die hieß Alpha Beta, und die haben da in diesem Büg-Studios damals aufgenommen, 1970, 71, 72. Und da sind einige Aufnahmen entstanden, die sind dann auch mal ganz kurz veröffentlicht worden. Da war der Herr Evangelis aber sauer und hat das wieder reingezogen. Und der Herr Giorgio Gomelski, der hat die Bänder dann mitgenommen, und das ist dann erst 1978 erschienen. Aber es ist 1971 aufgenommen worden. Und jetzt tun wir einfach mal so, als wenn es schon damals, obwohl es ist ja damals kurz rausgekommen, die Platte ist dann wieder eingezogen worden. Wir hören Evangelis, The Dragon, von 1971. Bitteschön.

0: Vangelis von 1971, erschienen 1978 The Dragon aus der Hippie-Zeit. Der Herr Vangelis, der hat damals schon jede Menge Soundtracks gemacht, auch für so kleine Sexfilmchen, aber auch zum Beispiel unter wahnsinnig vielen 1984 den Soundtrack zu Blade Runner. Was hören wir denn heute schön?
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0: Richtig.

Muschelradio hier mit dem Loversloop Special am Montag, den 30.05.22, 6:30 Uhr.

Wir hörten nach Vangelis The Dragon, hörten wir Pythony Jackson mit In a Broken Dream. Der Herr, der hat einige Songs geschrieben und hat dann hier diese Platte unter dem Namen aufgenommen. Und da durfte dann auch bei 2, 3 Stücken Rod Stewart mitsingen. Das war ein großer Hit 1972. Cool und trotzdem in der Hitparade. In a Broken Dream, Pythony Jackson. Danach Fleetwood Mac mit Hypnotized von der Platte Mystery to Me von 1973. Das ist die erste Platte mit Christine McPhee und mit Bob Welch an der Gitarre. Und da merkt man schon, dass sie, jetzt merkt man das natürlich, dass sie da schon auf dem Weg sind zu einer der größten Popbands aller Zeiten. Bla bla. Alter Lovers Club Hit Fleetwood Mac. Danach wurden wir immer funkiger. Blue Mitchell auf Blue Note Records mit Blue Daishiki von der LP Bantu Village 1969. Danach Gladys Knight and the Pips, die wurden ja auch funky, spätestens 73. Who is she and what is she to you? Aus der Platte Nighter One of Us. Und eben gerade Bobby Huey, eine tragische Figur, ziemlich übergewichtiger, schwerer Herr, hat in den 60ern ein paar Soul-Platten aufgenommen und dann wurde er immer funkiger und war wohl gerade an einer neuen Platte dran, ist dann mit 26 schon gestorben und Curtis Mayfield hat dann auf seinem Label Cartoon Records die Aufnahmen 1971 veröffentlicht. Hard Times hieß das Stück, gab es auch als Single und die Platte, die man da zusammengestellt hat, die hieß The Baby Huey Story, The Living Legend. Und jetzt hören wir noch ein bisschen was funky und dann werden wir krautig. Also erst Funk, dann Kraut.

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1: Was bedeutet eigentlich der Name Guru Guru?
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Ja, nach dem Baby Hui hörten wir den funky Sound von Maceo and the All Kingsmen. Fast die ganze Band von James Brown hat dann mit dem Maceo hier 1970 die Platte aufgenommen, Doing Their Own Thing. Und wir hörten da Funky Woman raus. Danach kam Amandul 2 von 72, Wolf City, Titelstück aus der Platte Wolf City. Und danach jetzt gerade eben Guru Guru aus der fünften Platte. Die hieß nur Guru Guru, nachdem sie auf Ohr waren, waren sie nochmal bei Atlantic und dann sind sie hier wieder zurückgekommen, praktisch 1973 auf Marine Records, das kultige Germany Krautrock Label. Der

Electrolo, der wird auch immer noch heute zelebriert auf Konzerten von Guru Guru von 1973 aus der Platte Guru Guru. So, am Anfang hatten wir ja schon hier im Lovers Club Special, was wir heute hören, Lovers Club, die Mutter aller Clubs, bei Muschelradio auf 674 FM mit Rolf Gisternig. Viel 60er am Anfang und jetzt kommen wir wieder dahin zurück, weil ein wichtiges Datum oder das wichtigste überhaupt Datum war 1965, der 25. September, weil da die erste deutsche Musiksendung kam mit internationalen Künstlern für junge Leute. Und wenn die Melodie hier kam, dann saßen alle vom Fernseher gespannt für eine halbe Stunde, glaube ich, weil dann kam das, was sonst nirgendwo kam. Das war ganz neu. Der Beat Club.

Auch aus der Ottgen's Not Gone Flake Platte, Single-Auskopplung von Small Faces Lazy Sunday, legendärer Auftritt natürlich im Beat Club, da gab es einige Auftritte, die spektakulär waren. Erstmal war das gar nicht so, weil da waren Bands, die spielten erstmal so die Hits nach, weil es nicht so einfach war, die internationalen Größen zu bekommen, aber dann hat sich das Ding etabliert und dann kam da keiner mehr dran vorbei. An dem Beat Club. Ich mache jetzt mal so ein kleines Potpourri, so aus Beat Club Hitparade Sound, würde ich mal sagen. So für die Älteren ist das so eine Art Soundtrack. Ich sage mal, das, was aus dem Holzradio kam oder im Beat Club, das war angesagt. Und zum Beispiel auch eine Musikrichtung, die da erfunden wurde: Bubblegum.

Nochmal etwa Broaden Band, kurz vor Schluss, mit Evening Over Rooftops, von der, nicht von der ersten, es ist die zweite, aber die heißt halt auch nur Edgar Broaden Band. Die gleiche Band, die eben Apache Dropout gegrölt hat in der Stimme, wie Captain Beefheart. Und davor hörten wir so ein bisschen Holzradio und aus der Hitparade und aus dem Beatclub Lieder, die unbedingt zum Soundtrack der 60er gehören, neben dem Lovers Club natürlich, aber die Stücke gehörten auch dazu. Das war nämlich Small Faces mit Lazy Sunday, hatte ich ja schon gesagt, und dann der Bubblegum, der sehr einfache Sound, muss man aber auch erstmal machen. Ne? 1910 Fruitcomb Company mit Simon Says, danach Ohio Express, totaler Kult damals, yummy, yummy, yummy. Und danach kam Lulu mit I'm a Tiger und Christian St. Peters mit You Were On My Mind. Und irgendwie kam mir dann gestern Abend noch der Bob Dylan in den Sinn, und der musste dann auch sein, und zwar aus der New Morning Platte von 1970, die gar nicht so groß ankam. Aber ich glaube, heute schon, allein schon wegen dem ersten Stück und auch natürlich wegen dem zweiten, The Man in Me aus dem Big Lebowski-Film. Jo, jo, jo. Jetzt hören wir noch einen alten Lovers Club-Klassiker. Der muss jetzt zum Schluss noch sein. Der rundet das ab. Ist auch kein sehr heftiges, aber sehr bluesiges, gitarriges, cooles Stück von Magic. Das Stück heißt Play. Aus der Platte Enclosed von 1969, und danach kommen die Beatles. Wie immer, solange da unten noch geschossen wird, brauchen wir hier den Geist von John Lennon. Also ich brauche ihn auf jeden Fall. Ich sage jetzt schon mal Tschüss. Bis nächste Woche. Das war Muschelradio mit dem Lovers Club Special. Bis nächste Woche.

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3: 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So, hi, ich bin Basti und ihr hört, es müsste immer wieder Musik da sein. Heute ist nämlich der dritte Donnerstag im Monat und da geht meine Sendung immer auf den Äther los, auf die Abspielgeräte. Ich bin heute leider nicht live im Studio, ich mache wieder eine Vorprovi, auch ganz oft schon die letzten Male. Das passt mir einfach ganz gut rein gerade. Ich muss so ein bisschen mein Zeitmanagement überarbeiten und überdenken immer. Aber eigentlich, also ich bin jetzt gerade, ich habe 54 Tage Urlaub, weil ich Elternzeit habe und Urlaub hinten dran gebaut und den ganzen Urlaub werde ich aber mit meiner Familie in Südfrankreich mit dem Wohnwagen verbringen und deswegen bin ich jetzt hier und zeichne für euch auf. Ich habe gar keine richtige Idee. Ich wollte ein bisschen Deep House Geschwofe machen, ein bisschen Techno. Das spiele ich jetzt für euch. Vielleicht versüßt einem das ja den Start in den Sommer ein bisschen, der noch so ein bisschen auf sich warten lässt, finde ich. Kann noch ein bisschen mehr anziehen. Aber wir wollen auch nicht meckern. Alles gut. Und dann sehen wir uns, hören uns quasi erst im August wieder, weil es im Juli auf keinen Fall eine Sendung von mir gibt. Da kommt dann eine Wiederholung und genau, so würde ich sagen, gibt es dann im August wieder eine Sendung. Ich weiß noch nicht genau, was da passiert. Vielleicht mal wieder ein Gast, hätte ich auch Bock drauf. Wir werden sehen. Ich wünsche euch bis dahin erstmal einen wundervollen Sommer hier in Köln oder sonst wo. Genießt es, seid draußen, habt eine gute Zeit, geht auf Festivals. Ich fahre auf die Wilde Möhre natürlich. 2019 war ich das letzte Mal da, dann mit Kind und so, mit dem zweiten gab es so ein bisschen Break. Und jetzt gönne ich mir die Wilde Möhre wieder. Tolles, super schönes, kleines Festival, gutes Konzept. Tolle DJs. Der Markus Wesen, der bei uns hier auch die Neotopia-Sendung macht, war die letzten Male auch da. Ich weiß nicht, ob er dieses Jahr auch wieder da ist. Genau, auf jeden Fall. Wilde Möhre, immer ein guter Garant. Macht Spaß. Feiert schön draußen, solange es das Wetter zulässt. Und habt erstmal eine gute Zeit. Bis dahin. Ciao.

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Ihr hört die Mash It Up Radio Show hier auf 674 FM. Die Mash It Up Crew meldet sich aus der Quarantäne. Das sind Laida Loca, Da Ferva und ich, A-Lo. Wir haben euch alle einen kleinen Mix mitgebracht. Mit meinem geht's los heute. Es geht einmal quer durch den Garten. Ein bisschen Cumbia ist mit dabei, ein bisschen Reggaeton, ein paar Housey-Vibes und Atmosphärisches. Und ein bisschen Hip-Hop ist auch mit dabei. Ich habe versucht, hauptsächlich neue Tracks einzubauen vom neuen J Balvin-Album oder auch von Bad Bunny. Caribou ist mit dabei oder auch Reina Tropical aus Mexiko. Viel Spaß!

Ihr hört die Mash It Up Radio Show hier auf 674 FM. Mein Name ist Alo und das war's mit meinem Mix. Weiter macht jetzt meine Kollegin Laida Loca, die hat euch auch einen einstündigen Mix aus der Quarantäne geschickt. Schwerelose Vibes, so wie Ida das eben gut kann. Immer fluffig, immer tiefenentspannt. Viel Spaß.

0: Das ist der Mix von Laida Loca hier in der Mash It Up Radio Show. Und ab jetzt gehören die Regler, Kollege da Ferva.
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Guten Abend, liebe Freunde. Wir gehen in die letzte Runde Mash It Up Radio Show hier bei 674 FM. Starten tue ich mit einem Track von einer ganz besonderen Compilation, die ich vor etwa 3 Wochen herausgebracht habe, zusammen mit 24 anderen weltweiten Produzenten. Die Compilation nennt sich Cosmo Club Corona Compilation und ist zu finden auf Bandcamp. Der Erlös dieser Compilation geht an den Schlachthof Krefeld, wo ich den Cosmo Club seit vielen Jahren mache und viele Gäste, die wir auch unter anderem hier bei der Mash It Up hatten. Gemeinsam haben wir ein bisschen was Gutes für den Club getan. Viel Spaß mit dem Mix hier. Ich melde mich immer wieder und informiere.

Ihr hört die Mashup Radio Show hier bei Sexy 4FM und das hier war Florentino, el Romántico de los Románticos, der UK-Kolumbianer mit dem Track Patra von dem neuen Album Love to Hate, Hate to Love. Außerdem haben wir gehört Four mit dem Track BMW von seinem aktuellen Album und Doble Redoble mit dem mexikanischen Rapper Charlotte. Auch zu finden auf der Compilation, die ich vorhin schon angesprochen habe, Cosmo Club Corona Compilation. Ich werde auf jeden Fall den Link hier in die Sendung setzen, damit ihr da mal draufklickt und durch die 24 Tracks drüber fliegen könnt. Wir machen weiter mit Lina Marca, den ihr hier schon im Hintergrund hört, und dem Track Uno. Wir bleiben bei Bellaqueo und Perreo und Latin.

Ihr hört immer noch die Mash It Up Radio Show bei Sexy in 4FM und das hier ist der Banger Apunalaut 2020 von King Dudu. Zu finden auf seiner EP Frutas Prohibidas. Neo-Perreo vom Feinsten, beziehungsweise Neo-Perreo mit Classic vermischt. Also er produziert im Stile von DJ Blas aus Puerto Rico, dem Godfather of Reggaeton, und vermischt da auch hausige Sounds drin, 90er-Sounds, ich finde das total geil. Davor haben wir gehört meinen Kollegen DJ-Produzenten Bonifly aus der Schweiz, aus Genf, mit dem Track River, und der andere Track hieß Soledad Ambient, beide noch unveröffentlicht, natürlich nur für euch hier bei der Mash It Up Radio Show. Bonifly und King Dudu auch zu finden auf dem Cosmo Club Corona Sampler, von dem stammt auch der nächste Track, Fletcher von Rocky Marciano. Mal sehen, ob ihr das Original-Sample erkennt.

Das hier ist der Track Igama von Gabba Cannon aus Südafrika. Shoutout an Emily Dust in London. Bei ihr habe ich mir den Track abgeluchst. Und ja, davor haben wir gehört No Conversate with the Fake von Benjun Moss. Den Track findet ihr auf der Cosmo Club Corona Compilation, von der ich schon die ganze Zeit irgendwie geredet habe hier. Shoutout an alle Leute, die in dieser schwierigen Zeit ihre Clubs unterstützen und die nicht hängen lassen, weil ja, moralisch muss da einfach was passieren. Wir müssen die Clubbetreiber bei Stange halten und mit unserem Output versuchen, auf die Bildoberfläche zu holen, damit die nicht untergehen. Ja, wir machen weiter hier bei der Mash It Up Radio Show bei 674 FM. Es macht mir natürlich sehr viel Spaß, wie immer mit euch hier den Abend zu teilen.

Wir kommen leider schon zum Ende der Mash It Up Radio Show hier bei 674 FM. Hat wie immer sau viel Spaß gemacht. Und ja, die letzten Tracks, die wir gehört haben, unter anderem Ghetto Vanessa vs. El Químico aus der Domrap mit Sonido del 15, auch zu finden auf dem Cosmo Club Corona Sampler. Außerdem Gina Jens aus Südafrika und einer meiner Lieblingstracks derzeit, Leave Me Alone von Tess Press. Den allerletzten Track, den gibt's von Timeless, der nennt sich Marcação und ebenfalls zu finden auf der Cosmo Club Corona Compilation, die ich euch einfach nur ans Herz lege. Habt einen schönen Abend, bis zum nächsten Mal, bye bye.

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Ladies and gentlemen. Ladies and gentlemen, it's about that time again. Die Drambulanz mit Turi Tonam. Ja. Und der Crew heute und dem Double Impact Special, ja, zur Party, die am 6.6. ihr 20-Jähriges feiert, im Modonien, ja, und bin sehr aufgeregt, den Selector heute in meine Arme nehmen zu dürfen, ja, als Interviewpartner. Selector, schwing die Hufe aus Bonn, Minium, ja. So, und der wird heute ein Interview zum Besten geben. Erdi Butt in the Mix und Explorer in the Mix. Ja, Shake-Up. Logisch. Und mein Mann JB in the house. Ja. Und Matt, the Bachelorist. Of course. Ja. Wissenschaftsmethodische Anwendungen hier auch in der Drambulanz. Nicht nur Operationsstrategien. Ja. So, dann gehen wir mal auf Sendung hier im Heat-Up, im Warm-Up. Ist wieder warm in Germany geworden, ja. Klar, jedes Wochenende Party auch, ne. Big up Defiles, ja. Geile Geburtstagssession letzten Samstag im Kastell in Mülheim. Ja, war geil. Beste Truppe ever. Und wollen wir mal Shoutouts grüßen, Shoutouts geben. Die liebe Leve Marie grüßen, a.k.a. Grim Sounds. Ja, wow. Danke, wünsche dir einen guten Flug. Ja, logisch. Und ja, sozusagen sind ja auch ganz viel auf dem Planeten Touristen unterwegs. Deswegen bin ich auch der Touri. Hier ist mal der erste Tune, The Spiritual Tourist von Mr. Shifter.

So, natürlich heute im Fokus das Thema die Party. Ja, 20 Jahre Double Impact. Aber auch ein Label im Fokus heute, nämlich das Label Modern Conveniences aus Kalifornien. Ja, Leute. Und dem Turi Tututonam ist aufgefallen, dass er seit circa 7 Jahren Musik spielt von einem Charakter, der auch der Labelgründer ist, namens Akura Tide. All my respect, Mr. Akura Tide. This label is that crazy. It's like crazy and what a mixture of music. Downbeat, Drum and Bass und was auch immer. Bitte checkt Akura Tides Label Modern Conveniences. Hier auch einer der Artists, Mr. Shifter, einer der Artists auf seinem Label hier nochmal mit dem Spiritual Tourist. Also Big Up an alle Touris weltweit.

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1: So, mal über den Vocal. Ja, was Tui Tonham normalerweise nie macht über Vocals, aber ich weiß nicht, was der Sample da verzählt. Ja. Also so verrumpelt, verpilzte Vocals da vom Quartz, ja. Leute, checkt das Album Interloper auf Metalheads von Quartz, ja. Das verschraubteste Ding, was ich seit langem gehört habe. Aber hier auch nochmal Jaskin and Uneven, einer der Top-Acts des Jahres. Leute, ich weiß nicht, aus welcher Couch ihr rausgekrochen seid, hier mit dem Track Smokey. Ab Viertel vor dann Erdi Butt für 45 Minuten in dem Mix. Und dann heute mit Tagesschau-Sprecher Explorer, ja, in Primetime-Mix. Und Explorer. Und so sind wir dabei heute mit der Double Impact Crew, ja, und freuen uns tierisch auf den 6.6. im Odonien auf die Party. Line-up kommt nachher.

So, zum nächsten Track muss ich mal sagen, bin umgekippt, als ich dieses Ding gehört habe. Und einer der Artists auf dem Label Modern Conveniences ist ein gewisser Biorhythm. Mein Gott, Leute, checkt Biorhythm hier, der Track Memory Jar. Einer der besten Downbeat-Trip-Hop-Tracks, die ich in meinem Leben gehört habe, Leute. Setzt euch ins Raumschiff mit Biorhythm und dem Track Memory Jar. Leute, fliegt weg. Das ist DJ Crush 2.0. Ihr seid bei der Drumbulanz.

Ladies and Gentlemen. So, das Double Impact Special, ja, mit mir die Riesenehre, dass du da bist, Erdi, but, ja. Haben wir eine geile Zick, ja. Bedanke mich nochmal für das geilste B2B, für das geilste Back-to-Back. Ja, zu einer Zeit, wo meine Mutter meinte, du Sohnemann, spinnst du? Und ich so, nee Mama, hab doch geschlafen, ja, haben wir von 8 bis 9 Uhr morgens das Zimmermanns gerockt. Ja, big up Samuel, big up an den Bassmagier, der die Party gerockt hat, ja, und über 200 Leute da hingekommen sind, hat ja mal wieder für den Sound gesprochen. So, hier mein letzter Track, ja, und dann habe ich auch 3 Tracks gespielt von Jaskin and Uneven, einer meiner Favorite Acts im Augenblick. 2 Jungs, hier mit dem Track Rituals.

Ladies and Gentlemen, da draußen im Studio auf dem Mars, macht mal Lärm für Eddie Budd, Ladies and Gentlemen. Boop, boop.

So, take it to the bridge, sucker. Wird noch erwartet, ja? Explorer von 20.15 Uhr bis 21.15 Uhr in der Primetime. Und sehnsüchtigst erwartet wird der Veranstalter der Double Impact, mit dem ich gerade kommuniziert hatte. Der Selector gleich noch im Interview, Ladies and Gentlemen. Und mir die Riesenehre, dass der Rocklem, ja, Leute, der Mensch, der mich zum Dubstep, ja, wieder back to back zurückgebracht hat, ja, und nicht Skrillex, ja, big up Skrillex, dafür, dass du im Open Ground das Mischpult geschrottet hast. Und deine Gage möchte ich auch nächstes Mal kassieren, aber Leute, One Erdi Butt hat im Open Ground aufgelegt, ja, bin so stolz auf dich, ja. Und Leute, merkt's euch, Erdi Butt, nicht Birdie, noch nicht Erdi, ja, off the bat. Ja, und das Back-to-Back war so legendär. Erdi. So, Leute, ihr seid beim Double Impact Special am 1. Juni. So, dann geht's weiter mit Rocklem. Bisschen B2B, Turiton haben hier im Dubstep-Set mit erster Track Amos mit Glint.

So Leute, ein Rocklam ist dann mal ganz schmuf, ja, sozusagen mit einigen Veröffentlichungen auf dem Deep Medi-Label von Mala gelandet, Leute. Und checkt mal Rocklam und Sebalo bitte, Leute.

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0: Danke, Rocklam. Ladies and gentlemen, for the next hour, there's no such guy in this world like the Explorer. Setzt euch ins Raumschiff mit Shake-Ups Finest, dem Explorer, ladies and gentlemen. Bam!
1: Run the tune, Explorer!
0: 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Setzt euch ins Raumschiff mit dem Explorer.

0: Ladies and Gentlemen, du hörst 674 FM und du hast gehört, das Set from the one and only. Macht mal Lärm, Leute, für den Ex. Ja. There's no such guy like this. Leute, legt euch nicht mit ihm an. Ja. Da gibt's leckeren Kuchen. Auf jeden Fall. Aber, Ladies and Gentlemen, warum sind wir hier heute? Ja. Warum? Wer weiß es? Ja. Ihr wisst es auf jeden Fall. Hier ist kein Schulunterricht. Leute, Ladies and Gentlemen, macht mal Lärm. Macht mal Andale. Arriva, arriva. Für den Selector, a.k.a. der Selector Andres Contreras. Ja. Sag mal in deiner Sprache guten Abend. Buonasera.
1: Buenas noches.
0: Buenas noches. Aus Bonn, ja. Wollen wir auch nach Bonn grüßen hier, Atopia, ja. Hey, die Witzka. Andres, mir die absolute Ehre. An Bord der, ja, des Raumschiffes Double Impact zu sein. Ja. Double Impact, Leute, ja, heute sind wir zusammengekommen. 20 Jahre Party, ja, wir selber kennen uns circa 10 Jahre. Ich selber damals bei Spectra Soul, Odonien, im Odonien, bei der ersten Double Impact dabei. Und so oft habe ich ihn gegrüßt, Andres Selector Contreras, ja. Stell dich mal kurz vor.
1: Hey, ja, Mr. danke Double Impact. Tori, für die Einladung.
0: Meine,
1: ja,
0: Ehre.
1: Mein Herzensmensch, freue ich mich echt hier zu sein. Ja, genau, ich bin Selector, ich mache Musik, seitdem ich so 15, 16 bin etwa. Da gehe ich jetzt nicht zu lange drauf ein, weil wir sind ja heute hier, um was über unser Jubiläum zu erzählen. Was wir, ja, 2006 gestartet haben, hieß Double Impact. Wir haben das gemacht mit 4 Leuten.
0: Hammer.
1: Genau, das waren seinerzeit der Klaus Bachor aus...
0: Mega. Grüße an den Klaus.
1: Genau. Klar. Also als alter Hase so gesehen. Und dementsprechend...
0: Wusste ich ja gar nicht.
1: Geil. Und der Olli Explorer, der eben das wunderschöne Set gespielt hat, mit vielen Hits auch von seinen Sets,
0: geil,
1: der ja auch immer mitgespielt hat als Resident und eben halt auch mitbegründet hat, das Konzept. Ja, warum haben wir das gemacht? Weil wir im Kern eigentlich gemerkt haben, Anfang der 2000er, dass irgendwie so der Vibe aus den 90er Jahren nicht mehr so da war. In den 90ern war es halt eigentlich immer gang und gäbe, dass du halt auf einer Veranstaltung halt immer verschiedene Genres hattest. Du hast halt Acid, Breakbeat, die Anfänge von Drum and Bass, Jungle, House, alles auf einer Party. Das wurde durcheinander gespielt. Kann man sich

0: heutzutage gar nicht mehr vorstellen. Und das hatte aber auch irgendwie so einen coolen, bestimmten, pioniermäßigen Charakter und hatte so eine gewisse Love-Peace-Harmony-Atmosphäre. Und die wollten wir irgendwie neu, die hat uns gefehlt, weil sich dann Anfang der 2000er alles so auf seinen eigenen Subgenre irgendwie konzentriert hat. Die einen haben nur noch Jungle gemacht, die anderen haben nur noch Acid gemacht, die anderen haben nur noch Techno oder House oder wie auch immer. Auf jeden Fall waren die Subgenres so in sich weggekapselt, sodass wir gesagt haben, das ist irgendwie nicht mehr das, was wir wollen. Und dann haben wir, wie gesagt, zu viel zusammengesessen und Curtis und ich waren so gesehen die Newcomer, die das Ganze auch so ein bisschen getrieben haben, noch jung und am Brennen waren, was wir auch immer noch sind. Nicht mehr jung, aber noch am Brennen. Und dementsprechend aber, jedenfalls dann eben das Konzept gemacht haben, dass halt Techno und Drum Bass auf einer Party läuft. War sehr außergewöhnlich zu der Zeit. Das war völlig, die waren sehr, sehr...
1: Genau die Frage habe ich mir selber gestern gestellt. So, wer in der Drumuland sind wir ja immer, ihr wisst, Tui Tonam ist immer interessiert an den Pioniersgedanken und auch an der Durchsetzung dann. Ne? So, und ich habe mal nachgedacht, so, weil ich ja auch den Lichtblickmeister kenne und den Kleistermeister, Meister Popper und Popper ja auch, da einige Stories ja auch kennen, Andres selber seit 99 in Kölle. Aufleg seit 2009 hier lebe. 20 Jahre Double Impact, als ich das gesehen habe, du mir das erzählt hast, ich so, Alter, wow, da ist ja echt schon eine Menge Holz, nicht nur im Wald gefallen, sondern echt, mein Gott, geil, bin ich dir so dankbar, wirklich. Also das war die Gründung, dann Durchsetzung, die ersten Jahre, erinnerst du dich noch, Locations, Artists, What the funk happened with the Double Impact? Also zwei Planeten sind aufeinander geprallt. Ihr seid eventuelle lokale Konzeptvorreiter, Ritter der Drum and Bass Tafelrunde oder eben dieses Konzept, was ich ja auch selber super geil finde. Ich habe über 10 Jahre in den Alpen aufgelegt und immer auch dieses Chillout Party Mittelding gemacht. Ihr sagt, ey Leute, da sind schon zwei Dancefloor, deswegen der Bassbus, bin ich dir immer so dankbar. Auch die Werbung vorher ist, also alles, diese schöne Double Impact Welt. Sobald ich ins Odonien reingehe, an diesen Abenden, that's so special. Und auch die Leute, die da hinkommen, also no matter if you're artist or a gartist or you work with that, ist ein Teil. Also ich fühle mich selber so wohl auf der Veranstaltung, that's pure family business. Ne?
0: Ja, genau.
1: Also Locations Artists, ne? Und du ja auch 20 Jahre Erfahrungen hast, Kommunikation solcher Dinge.
0: Ja, also es ist, man wundert sich einfach auch. Also ich habe mich auch, ich habe es auch nicht auf dem Schirm gehabt, ehrlich gesagt. Es sind ja schon 20 Jahre, ne? Man
1: du hast das circa vor einem Jahr zu mir gesagt.
0: Die Zeit vergeht dann irgendwie dann doch so schnell. Und aber ja, so am Ende, du hast die Frage gestellt, wie haben wir gestartet? Also am Anfang ist es wirklich im Sensorclub losgegangen. Den gibt's ja gar nicht mehr. Also so viel zum
1: Köln-Ehrenfeld. Jonas.
0: Genau. Und da kamen halt diese zwei, wie gesagt, Komponenten zusammen. Und das war schon so ein bisschen, glaube ich, schon etwas mutig, weil es zu der Zeit, wie gesagt, nicht der Fall war, dass zwei Subgenres in dieser Art und Weise auf einer Veranstaltung liefen. Und das führte zu lustigen Situationen, ne? Dass sich dann halt irgendwie Techies, die halt wirklich sonst stramm Techno hören, dann irgendwie auf dem Drum-Bass-Floor irgendwie, man merkte schon so ein bisschen, dass jetzt irgendwie leicht irritierend für
1: da
0: die waren,
1: sich da irgendwie... Geil.
0: Jetzt ist ja mittlerweile gang und gäbe, es hat sich etabliert, was ich super finde, weil es einfach, weil man halt diese, Mauern eingerissen hat einfach. Und dann halt wieder so back to the roots, back to the 90s, wie ich es eben sagte, dass halt verschiedene elektronische Subgenres halt zusammenlaufen. Und sind wir super happy, demütig, dass es geklappt hat. Jetzt schon lange, dank der ganzen Crew, danke euch. Und
1: Leute, macht mal einen dafür Lärm schon mal hier. Steigt ins Auto ein, fahrt ein paar Kilometer, aber dann ist die Karre platt. Nee, der Junge steht durch, 20 Jahre. Spricht für die Sache, oder?
0: Ne? I hope so.
1: Of course. Ja, bin seit 13 Jahren hier sozusagen ehrenamtlich der Sprachfrequenzstimme vertraut und ja hier inzwischen auch, wie man da von der Drumulanz behauptet, Kult geworden. Selector, Andres, schön, dass du da bist, wonderful. Ich freue mich so tierisch auf Samstag. Ja, ich werde pünktlich da sein. Ja, logisch. 11 Uhr geht's los, ja. Ja, Locations wäre ein großes Thema. Kann man jetzt die ganze Fußball-Bundesliga von 1 auf 18 runterzählen? Artists gibt es damit verbunden, auch in der Organisation, auch Vorstellung, dass du ja am Anfang siehst, ah, das passt, das klappt ein paar Jahre und auch ja dann eben, und das zeigt ja auch, wie gut ihr das gemacht habt, weil Titanic ist untergegangen, lag nicht an der Titanic, lag am Eisberg. Also, ne, 20 Jahre Double Impact. Also ich selber muss mal überlegen, ich habe klar da in der Location 8 Jahre Resident, da 10 Jahre auf dem Bergzwerg, im Bergwerk selber dann auch geguckt, so, ah, wenn das so und so gut klappt. Ich habe auch von mehreren Bars die komplette DJ-Bookerei übernommen, das an meine Freunde verteilt. Und immer, wenn das lange gewährt hat, aber manchmal war es so, wenn der Wirt selber sein Bester, wie auch immer. Ne? Also, Gewinne müssen ja auch, eventuelle Gewinne, Artists, ne, das ist ja auch ein Thema geworden, denke ich. Jetzt so viele Artists kommen aus England. Seit dem Brexit gibt es da Komplikations...
0: Ja, ja.
1: Ist das ein Thema auch? Weil ja. Ich kenne ein paar Jungs, die haben gesagt, Tori, bring us over. Just make us come over. We want to go to Cologne. We want to go in that freaky club called Odonian. But they can't come over.
0: Ja, ja klar. Also das ist schon ein Unterschied. Du hast natürlich schon allein... was jetzt so die ganze Arbeit dahinter bedeutet, so Paperwork-mäßig.
1: Und dann kommt der eigentliche Gig, du legst selber noch auf, kümmerst dich um die Artists, whatever. Ja, also mega. Ne? Und dann stoppt der Zug mal da und kommt am Gleis nicht mehr weiter. Ne? Also, Samstag, 6.6. Leute, 20 Jahre Double Impact und ja, die Artists, und selber bist du ja ein Artist, spielst Vinyl, ne? Soundcheck 1-2, weißt du noch? Tu hier die neue John B. Data Free Remix. Ja. Big up an Polo und Bryson, by the way. Ja, einer von Data Free. Selber bist du. Ja, also auf meiner Hochzeit eines Tages wirst du spielen. Ich hoffe, dass ich dein Set mitkriege. Natürlich, klar. Ne? Ich werde es schon mitkriegen, auf jeden Fall. So, Artists.
0: Ich hoffe, dass gab's deins da auch mitbekommen.
1: Ja, Intro. Das Intro musst du auf jeden Fall mitbekommen. Die ersten 10 Minuten, wo die Gremlins dann auch im Kronleuchter kleben. Du und ja. Artist, was ja Turi to the Toe-Namen immer interessiert, Leute, da sozusagen, müssen wir jetzt keine Anekdötchen-Knötchen offenbaren oder Geheimnisse preisgeben oder Rezepturen verraten, aber gab es da Special-Sachen mit Artist so und das ist ja auch dein Booking. Leute, über Geschmack lässt sich bekanntlich nicht schreiben. Es kommt aus der Philosophie. Dein Artist-Booking, ey, Andres, ich bin so dankbar. Also, was haben wir gehabt in den letzten Jahren? DLA. Wow, Polar, von Polar und Bryson, Toe Is Science und Seba an einem Abend. Lächerlich.
0: Ja, waren ja auch noch ein paar andere dabei, also Goldie, Groove Rider, sind ja auch immer sehr extrovertierte oder sehr merkwürdig introvertierte Künstler, je nachdem, wie man das verstehen will. Aber ja, also ich würde mal keine Namen nennen, das ist, finde ich...
1: Niemals.
0: Das ist, finde ich, irgendwie gehört auch zur... Ja,
1: kann man machen, weil man eben die Meinungsfreiheit hat, aber man muss es anders formulieren.
0: Genau, aber ich hatte mal einen...
1: Politiker.
0: Genau, ich hatte auch mal einen Künstler, da hatte ich eine Backstage, das war glaube ich in diesem Bogen 5. Da waren wir einmal kurz und da hatte ich eine Backstage, die war gefühlt so groß wie das Studio hier, vielleicht sogar noch ein bisschen größer.
1: Yes.
0: Und der wollte wieder fahren, weil es ihm zu klein war. Er hat gesagt, ich hau wieder ab, ich habe keinen Bock, die Backstage ist mir zu klein.
1: Ach,
0: und
1: wir dachten,
0: du bist doch alleine und du kannst ja eigentlich irgendwie Batman spielen.
1: Da können ja Sachen noch passieren.
0: Und der war richtig sauer und der hat gesagt, ich will eine riesige Backstage und wir so, ey, wir sind hier in der Stadt irgendwie. Genau, also solche Sachen natürlich oder halt hier die Gummibärchen, die im Rider stehen. Und
1: die Story hat es sehr erzählt, ne, mit dem...
0: ganz Spion, bestimmte, ne? Genau, musst halt ganz bestimmte Schokoriegel und Gummibärchen besorgen.
1: Die Story,
0: bei unseren Techno, sag ich mal, Geschichten ist es natürlich auch so. Jetzt seit 7 Jahren ist ja, oder 8 Jahren ist ja Tasso dazugekommen, also Tess 8288, mit dem ich den ganzen Techno-Kram zusammen mache. Und dementsprechend. Auch super, super Partner, hat es jetzt einfach mit eingestiegen und auch, ich glaube, wir haben uns da auch ein bisschen auf der Seite neu erfinden können. Das war super, hat echt toll geklappt. Er war jahrelang Resident bei uns und hat dann einfach mit übernommen. War wirklich toll, arbeiten sehr, sehr gut zusammen und sind immer sehr harmonisch. Ich glaube, das wirkt sich auch ein bisschen auf die auf die Crew aus. Immer wichtig, dass man sich auch gut versteht und so.
1: Cool.
0: Und ja, wo wollte ich hin? Aber genau, die Techno-Acts, die waren natürlich auch immer ein bisschen speziell.
1: Was ist Techno?
0: Genau, also da hatte ich auch mal einen, auch da werde ich den Namen nicht nennen, aber der musste halt unbedingt mit seiner Frau in einem schwarzen, abgedunkelten Hotelzimmer. Also wir mussten irgendwie in dieses Hotelzimmer rein und das halt komplett abkleben, weil der halt irgendwie einfach kein Tageslicht haben wollte, auf keinen Fall. Und es war, ganz bestimmte Nahrung auch nur und so. Also
1: MC Frankenstein und DJ Dracula wurden da gebucht. Genau. Aus Transsilvanien.
0: Ja, das war so sein Ding.
1: Ja, die Jungs, die sind nur der Nachtfähig irgendwie.
0: Nachtfähig. Das war irgendwie so ein Nachtgespenst.
1: Ja. Die Nachtgespenster, ja. Oh Mann.
0: Genau.
1: Ich rassel mal ganz kurz das Line-Up für den 6.6. runter.
0: Na klar. Ja. Na klar, das ist das Wichtigste. Wir müssen nach vorne
1: absolut.
0: Gucken.
1: Absolut. Ja. Also, das ist
0: ja für die nächsten 20 Jahre jetzt vorbauen.
1: Also ich ja auch an Drum and Bass gekommen bin, nicht wie die Jungfrau zum Kind, sondern durch Tony Coleman, a.k.a. London Electricity, vor, weiß ich gar nicht, sozusagen circa x 20 Jahren durch einen echt deepen Liebeskummer, dick ich auf einmal diesen Hospital-Podcast. Und der rasselt die Artist so geil runter, so werde ich sie niemals packen. Ja. Kannst du aber überlegen, was noch fehlt, ne? Was noch an Informationen fehlt sozusagen, aber hier gehen schon die Herzen auf sozusagen, ne? Hier die Leserpost quillt schon über sozusagen, ja. Ich hatte überlegt, einen Gästelistenplatz durch eine echt komplexe Frage zu verlosen, hinsichtlich der Double Impact, da frage ich dich gleich mal was. Also wer das weiß, ja, wir können mal gucken, ob wir es, wie schwer wir es machen, auf einer Skala von 1 bis 5, ich guck mal 3. Okidoki, Leute, ihr seid in der Drumbulanz gelandet, ja? The one and only Menzel, man. Marvin, schön, dass du da bist. Komm bitte rum. Leute, kommt am 6.6.26. Kommt rum oder Wodka, ist mir egal. Aber kommt rum. Und wer nicht kommt, ist auch dumm. Muss man doch einfach sagen. So, Techno haben wir, logisch. Drum and Bass und den Bassbus. So, da haben wir auf dem Technofloor erstmal echt geil. Den habe ich, weiß gar nicht, wann ich den guten Jay Loom, der müsste aus Ungarn, Budapest kommen. Ja, ja. Den habe ich in der Fabrik des Essex. Nicht hier die Schuhfirma von Uma Thurman. Eine Essigfabrik, wo die Anlage geklaut wurde, irgendwie Anfang des Jahres. Ich sage immer wieder, auch absurd, da der Tresor, das waren selber die Mitarbeiter. Wie auch immer. Leute, erstmal Big Up an den Tasso. Ja, und wie ich ja immer fast in jeder Sendung sage, Andres, Tasso und liebster Selector Bussi aufs Arschall, meinem alten verstorbenen Freund Werner aus Südtirol, alte Floskel, weil ich euch so, ihr wisst schon, mag, liebe. Also auf dem Technofloor am Samstag bei der Double Impact 20 Years im Odonien in der Hornstraße. Kommt da rum, haben wir einmal auf dem Technofloor, Jay Lumen, Drumcode, alle sind auf Drumcode, aber ey, der ist Drumcode Footworks, der ist fähig. Können wir sagen. Ja, erstmal ganz liebe Grüße an Sebi Lieben. Alles Gute nachträglich zum Geburtstag, Sebi. Ja, Happy Birthday. Sebi, sehen wir uns. Dann haben wir noch Dominik Rosales. Ja. Mascha Dadari, ganz liebe Grüße. Jan und Floz. Genau, Florian Jan. Jan und Floz steht hier so geil wie Tonam. So, Massimo, der Oldschool Massimo. Ja. Das finde ich ja so geil.
0: War auch wirklich von Anfang an mit dabei. Deswegen haben wir ihn wieder eingeladen.
1: Alles gleich.
0: Also die ersten 10 Jahre
1: Legende, der Typ, Leute.
0: War er Resident, ja.
1: Ja, Legende. Also der müsste ja eigentlich fast in der Typografie, eine Größe der Typografie, größer als Double Impact stehen. Massimo, ich war von 91 bis 97 Techno-DJ damals in Pommesbuden und ja auch großen Clubs damals schon. Big Up Phil Fultner und Mogwai. So, und Rhein-Ruhr gehört einfach zusammen, muss man sagen. Und hier ist die ganze Welt am Start. Also, Technofloor, J-Loom, Mascha Dadari, 8288. Das sind der Tasso. Und wie heißt der?
0: Michael Schumacher.
1: Michael Schumacher. Ja. Big up, Michael. Ja. So, dann Florian Can, Massimo, Floats, Dominik Rosales und Sebi Lieben. Du kriegst einen Klutscher, Semi. So, jetzt gehen wir auf den Drum and Bass Floor über, Leute. Der Mann hat Geschmack. Der weiß nicht nur, wie Wein schmeckt. Der weiß auch, wie es schmeckt. Ja. Auf dem Drum and Bass Floor, genau, Andres, in dem Augenblick geht hier bei Paelia der Drum and Bass Beat los.
0: Das hast du super abgecheckt.
1: Also, Paelia aus Portugal, wird gleich noch eine Rolle spielen. Der Artist aus Porto, legt hier einfach los, als ob er ein Interview mitgehört hat. So, freue ich mich tierisch auf Drum and Bass. Mein Gott, Leute. Also ich erwähne mal gleich noch ein paar Artists, die mir so ad hoc 11,11 einfallen aus der Historie. Der Party-Reihe des Konzeptes haben wir Optical, ja, Mad Optical. Leute, der hat es mit erfunden, nur nicht die Schweizer, aber doch, Optical ist Schweizer. So, und ich habe dir erzählt, liebster Andreas Selector, ja, was der Submarine, Big Up Submarine, ein alter Kumpel von mir, dem ich nicht mehr connected bin, der weggezogen ist. Wir haben Mad Optical rausgetragen. Wir haben den vor, weiß ich, 8, 9 oder 10 Jahren, ich sage inzwischen immer x Jahre, weil da in die Jahre gekommen, aber nicht in die Jahre gekommen, kannst du jetzt nicht genau sagen, war 5,5 oder so. Also Optical, der rockte die Scheiße. Mit dem Track To Shape the Future hat er auch damals Drum and Bass, ja, futuristisch. Turi, sind das alte oder neue Tracks? Ey, bei Drum and Bass. If you think like this, your brain doesn't know the difference between good or bad. 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Also Optical, wow, Virus Recordings. Inzwischen ist ja so, Artists und wie auch immer kriegen in Klammern dazu geschrieben, woher sie kommen. Spielt eventuell eine Rolle, ist eventuell, Tuiton haben auf jeden Fall interessant. Und natürlich, welchem Label, welchem Stall sie zugehörig sind. Und ich habe ja heute zu Sendungsbeginn dieses unglaublichste Label von Accuratite aus Kalifornien, Modern Conveniences, vorgestellt. Leute, dig that. Aber komm, zu Double Impact. Ja, Optical, dann Loxy, Legende, mein Gott, ja. Loxy, Resound, ach, das sind so Legenden, ey, ich wese da auch nicht, ne. Also, die beiden im Double Impact Headliner und deswegen ja Double Impact. Und wir lassen mal eine Minute die Musik kurz in Stille verweilen. Ja. Stille ist Musik. Rauschen, Knirzen, Knurzen und Knarzen sind natürliche Geräusche, obwohl man sie nicht wahrnimmt. Optical, Loxy, auf sozusagen dem Main Floor zu Primetime, nächsten Samstag im Odonien am 6.6. Ich würde sagen, der Stall öffnet um 23 Uhr wie immer seine Pforten. Ja. Haben wir noch den Selector, selbstverständlich. Meistens immer zu später Stunde, nachdem da auch alles sozusagen, nachdem die Fünfe gerade sind. Wir haben den besten Badlock, Big Up for Handsome, unglaublich. Wir haben Basic und Mendax, ja. Ich sag immer Mazik oder Bendax, weil, ne, auch B2B, ja, immer eine Rolle. Hoffe, dass du dieses Jahr noch B2B mit mir in der Drumbulanz spielst, liebster Selector, und ich die Getränke übernehme. Dann haben wir die liebste Annelie, geil, dass du kommst. Den Explorer, wer ist Explorer? Keiner weiß, wie er aussieht. Sogar auch mein bester Freund Toddy, du kommst am Samstag. Und er fragt mich wirklich, wir waren vor 30 Jahren immer beim Explorer. Und er fragt mich immer, Turi, wer ist denn der Typ, der da auflegt? Und das war der Explorer bei der letzten Double Impact. Dann haben wir morgens noch geaftert mit Tischtennis und Co. Und ich sag, du, Toddy, das ist der Explorer. Den siehst du jetzt auch schon 30 Jahre. Und der Explorer hat mir vorher gesagt, du, Turi, das Problem mit mir ist, keiner weiß, wie ich aussehe. Bin umgekippt. Vor Lachen. Rimi und Sixten. Geil, ja. Big up an die Wave Crew und den Richie MC Eccentric. Ich glaube, kein MC stand auf in Deutschland oder auf Local-Veranstaltungen häufiger auf einem Flyer als der Richie. Ja, und auch der liebsten Phyllis, Leute, auch eurem Nachwuchs, alles, alles Liebe, ihr seid im Herzen bei Tuiton haben. Im Bassbus haben wir dann Bench, Back to Back, Max Kleng, den Different Guy, der eigentlich heute hier sollte, Hakim, ist verhindert. Nächste Mal, mein Lieber. Ja, nächste Mal. So, Leti am Start. Leti, Grüße genau. Simon Sonics, der Insane. Sebastian, where are you? You wanted to come today? Erdi Butt, MC Best Bassstart. Und Turi Tonarm und Bibi sagt mir nichts. Wer ist Bibi? Da steht noch Bibi drauf.
2: Ja, ja, Bibi,
1: ja, Bibi. Bibi Blocksberg ist, oder Turi Tonarm kommen wir gleich. Aber who is Bibi?
0: Ja, genau. Wir sind ja immer die alten Hasen, aber auch die jungen Hüpfer, sage ich mal. Und sie ist, macht Bouncy Techno. Herrlich. Und ist halt
1: alles
0: auch der Nachwuchs
1: klar.
0: Muss gefördert werden.
1: Ja, natürlich,
0: werden, ne?
1: Ja klar. Man
0: kann ja nicht immer nur die alten Säcke da auflegen.
1: Ja klar, aber bei uns dreht sich ja das Alter irgendwann um. Und dann, ich bin ja 25.
0: Ja.
1: Logisch.
3: Bin ich, ne?
1: Ja. Auch geil. Ja, ich weiß nicht, was ihr über asiatische Kulturen und deren Namen wisst, aber ihr müsst mal schauen. Japan, die machen das so. In China, die stellen sich so vor. Wen. Aber was ist dann der Vorname? Was ist der Nachname? So, haben wir was vergessen, außer dass ihr am Samstag kommen solltet, ihr euch ein Ticket klarschießen sollt. Macht Werbung, Leute. Ja. Macht Werbung und macht mal Lärm für Double Impact, Leute. Ein neuer Planet am Horizont des, wie sagt man, im Universum. Ja, am Sternenfirmament. Ja, ich sehe den Feenstaub schon da. Größte Freude ever. Und kurz zu Artists, die da halt schon waren. John B. Wow. unglaublich. Spectra Soul, ne? Ich habe noch die andere Anekdote, dass der eine von Spectra Soul so hungrig war und ich dem noch irgendwie draußen am Kiosk zwei Mars-Riegel geholt. Und er sagt, hey, I'm fucking dying. Das gleiche habe ich mal mit dem einen von Ulterior Motive gemacht, also die dann versorgt wirklich, weil ich selber Artist bin und weiß, wie das ist, wenn er da, oh mein Gott, ich habe seit 17 Stunden nichts gegessen. Ne? Artists gehören supported, ne? So, genau.
2: Und jetzt mach Musik.
1: Ne? So, jetzt machen wir noch ein Viertelstündchen Musik. Haben wir noch irgendwas vergessen?
0: Ja, Leute, kommt vorbei.
1: Leute, kommt vorbei.
0: Mega geil. Und,
1: alle kommt ja, rum.
0: Also wir werden zwei Sessions machen in diesem genau. Jahr. Also das gibt einmal jetzt
1: Alright, also alles Part 1. Alles gleichen.
0: Im Juni
1: so, und alles klar.
0: 16.10. Part 2.
1: Herrlich. Herrlich, und, herrlich.
0: Wir versuchen Leute, alle mit Leute, einzubinden, Leute. Die auch unsere Reise begleitet Wunderbar. Haben. Und
1: geil.
0: Deswegen...
1: Genau. Geil, dass du gekommen bist, Leute. Der Mensch macht hier einen neuen Planeten. Einfach mal so klar. Double Impact, Leute, am Samstag. Danke.
0: Danke für die Einladung.
1: Muchas gracias. Das ist selbstverständlichst. Ja. Und ich muss sagen, ehrlich gesagt, die Freude war im Februar schon so krass. Da war es noch kalt. Jetzt ist es wärmlicher. Und deswegen nenne ich mein Warm-up immer jetzt Heat Up. Ja.
0: Sehr gut.
1: Leute, Grüße an Marisol, Grüße an Salvador. Ja. Grüße an die Marsmännchen, Grim Sounds, logisch, klar. Glüße, ja. So, wieder klingelt mein Telefon. Geh mal dran, hier, ist der Homie. So, Ladies and Gentlemen, noch 13 Minuten Zeit, um erstmal die liebsten Grüße nach Portugal, nach Porto und One and Only zu senden und richten. Gibt es einen Artist, der Paella heißt. Und die wunderschönste Musik schraubt. Und Leute, ne, ich muss noch mal kurz echt Stellung nehmen zu Musik. Im Genrebereich von So-Called Drum and Bass und auch von Technik und so. Ich muss sagen, spaltet sich ganz gut das Lager insgesamt. So, weil wer ein bisschen Ahnung hat wie kann man sagen, wie man Sound produziert und auch weiß, das ist stellenweise klar, ich sag mal wieder, klar, der ein oder andere kocht vielleicht nicht mit Wasser. Aber Leute, das sind Knöpfchendrückereien und die Beats sind stellenweise langweilig, wuftata. Dafür brauche ich keinen Sync-Button, wenn die eh schon mir die Geräte 168 BPM, was auch immer, anzeigen. Also Big Up, Pioneer, nimm diesen Sync-Button da raus, bitte.
0: Gute
1: ja,
0: Idee.
1: Ja, echt wirklich. Also es kann nicht sein, dass, nicht immer hier Oldschool und Co. und so, aber... Wie gesagt, es ist so, wir haben das mal gelernt mit 2 Turntables and a Microphone. Und da hast du einfach keine Beat-Anzeige oder das, ne, also das Gleiche wie ich rade bei der Tour de France mit. Ja, mit einer Kawasaki 1250. Es ist das Gleiche. Leute, ihr seid beim Double Impact Special live auf Radio 674 FM. Selecta muchas gracias. Obrigado. Leute, wir sehen uns alle am Samstag im Odonien. Ja. Ab 23 Uhr öffnet die Hütte. So gesagt, sozusagen das Odonien. Und ich freue mich sehr auf dich, auf Söhnchen. Wollen wir noch Leute grüßen?
0: Ja, ich grüße natürlich Tasso. Ja, der sitzt nämlich schon wieder und schraubt noch weiter an der. Und ich bin jetzt hier.
1: Alright.
0: Und deswegen
1: habe ich so ein
0: schlechtes Gewissen.
1: So toll, dass du gekommen bist. Und du warst damals vor 3,3 Jahren, auch mein erster Gast nach dem Umzug. 11,11 Minuten noch, Drumbulanz bis 10 Uhr. Liebsten Grüße nach Porto, Portugal, an Jamaika. Der Track ist dir gewidmet. Monument of Mirth von Paella. So sind wir raus, sehen uns am Samstag.
0: Das machen wir.
1: Ja. Big up Tasso, Selecta, Bussi auf Sascha.
0: Danke.
1: Ja, seid beim Double Impact Special. Wo die Planeten aufeinander knallen, aber hier Paella. Dick den Track Monument of Mirth.
0: Komm vorbei.
1: Ciao.
0: Big up.
1: Peace and love.
0: Peace.
1: 11,11 Minuten noch. Setzt euch ins Raumschiff mit Paella. Monument of Mirth und noch 10 Minuten. Mini-Mix. Danke, Liebster. Selecta. Big up, ja. Big up from the heart.

So, mal hier Light Years Volume 4 gecheckt vom Label Cosmos Music. Electro Soul System, mein Gott, Andrzej Butajew. Remixed hier, Barbitura mit Movin'.

Ich danke dir, Rocklem. Ja. Dass es dich gibt, dass du ein Soulbruder bist, Leute. Das war die Drumbulanz hier wieder. Ja. Mit Doktor. Ja. Yes, ja. One love. I love you. Ja. Liebst du Grim Sounds? Logisch. Ja, was möchte ich noch sagen? Ich grüße den Fratello. An Ras. Ja, ich weiß gar nicht. Raf HZL. Wir connected sind, ja. Hat er gesagt, ich grüße dich. Und wie du da auf diese Oben-Story gekommen bist. Also einmal war ich in der Tat in meinem Leben oben. Ja, Leute, wir sehen uns am Samstag. Wir sehen uns auf der Breakzone hier. Auch geil. Mit Rocklem und Sebalo im Bus. Seht mich im Bassbus, Leute. Und ihr hört die Drumulanz hier mit dem Vanguard Project und dem wundervollsten Track. 12 Hours, noch ein, zwei Tunes. Euer Tonamen. Sagt ciao. Mua. Peace out. One love. Ciao. Genau, und vergesst nicht, einmal im Monat Drumbulanz, 674 FM, ersten Montag im Monat, 18 bis 22 Uhr. Habt einen guten Sommer, ciao, peace, Bürzje, one love to my sister.

Einmal schönen guten Abend, liebe Damen und Herren, an den Endgeräten. Hier ist er wieder, der Wirtz live, aka Christoph Wirtz aus Lindler, 4674 FM, dem Internetradiosender aus Köln. Und herzlichen Dank, dass ihr wieder mit am Ball seid. Wir haben den ersten Montag im Monat Juni 2026. Hört jetzt 2 Stunden lang live. Nicht kommerzielle elektronische Tanzmusik, Klammer auf. Die erste Stunde wird kommerziell, die zweite Stunde gibt es ein Special. Habt Spaß, jetzt 2 Stunden mit etwas härterem Sound und vielen Dank fürs Einschalten.

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So, das berühmt-berüchtigte Babybergfest. Ihr seid bei 674 FM in dem Internetradiosender aus Köln. Mein Name ist Christoph Wirz, Acker der Wirz Live. Und ihr seid bei Holzhaus, die ausschließlich nicht kommerzielle elektronische Tanzmusik spielen. Und jetzt wird es wirklich nicht kommerziell. Jetzt kommt ein Special und schön, dass ihr mit dabei seid und heiter weiter.

Das waren jetzt 2 Stunden lang etwas strammerer Sound und damit verabschiede ich mich aus den Holzer Studios für 674 FM, dem Internetradiosender aus Köln. Holzhaus mit Christoph Wirz, aka dem Wirz live aus Lindlar. Und wir hören uns wieder im Juli 2026 und habt eine schöne Woche. Danke fürs Einschalten und Baby Bam.